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0: Oh hell. Ey, wo kommt ihr her?
1: Schlumpfhausen, Digga, safe.
0: Sehen alle da so aus wie ihr?
1: Ja, Bruder, NPC-Style, wir sind wir.